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3: 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Dann ein kassierter Appell, wenn es abends lief, ein Trafik auf der A13 am Tunnel Markusbisch, aktuell bidirektional. Auf enger Seite pro Richtung, wird das halb 70 Ruf gesagt, mit aktuell noch heute 2 Kilometer Stau. Auch von Spakar zu angucken, Dietlinger in Richtung Stau, dann noch auf der Asche aus Loschere Zentren, mehr Trafik wie vier drin. 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Aber noch da laufen noch relativ flüssig. 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
6: Und das liegt mit deinem Auto am Pann?
12: Genau, Autobahn auf der A7 in Richtung Stadt, wirklich direkt hinter dem Tunnel gerufen. Am Tunnel und auch hinter dem Tunnel sind also die Rätspur gesperrt. Wird das also ab 70 Kilometer nach Stunde limitiert, passt also hier oben mit los. Dann haben wir genau dieselbe Chance wie gestern, ein A13 in Richtung Peting, Tisch der Ofen und der Abfahrt Süßem, hier ist die Rätspur zu. Und dann auf der Träger Autobahn in Richtung Träger, Tisch der Flussfeuer an dem Potterspiel, hier sind die Verholtspur, aber auch die Rätspur gesperrt. Der Verkehr lief also über die Pannenspur, wie gesagt, passt oben mit los.

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5: Ja, geht richtig schön, so und so. Wenn der Nivel sich bis verzünden hat, dann ist das den meisten Platz schon der Fall. Da kennt sich die Sonne weisen und die bleibt den ganzen Tag über auch relativ präsent. 25 bis sogar 29 Grad soll man kriegen. Geht die wärmsten Tage und die Dächten auch, die sind lang nicht mehr so warm. Da muss man mit quasi 10 Grad Mann rechnen. Man läuft man dort bei zwischen 17 und 20 Grad. Trotzdem nur einen freundlichen Tag. Dazwischen oder nicht, dort sind ein Kahlfront ab und die bringt dann noch ein paar Schauere mit. 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
5: Um 21 Minuten bis, dann hängt weiter der Blick auf die Straße. Glück, da sind wir.
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4: 3 Minuten ob nicht so als es richtig. 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
8: 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Ein Auto steht so auf der Seite. 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Die blockiert mal der Rampe. Und da bleiben am Anfang aus just noch die 2 Schantische. Einke A13 Richtung Peting tischt der Hof an der Abfahrt zu. Hier ist die Rätspur gesperrt. 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
8: Ein Minute ab halb 10.
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8: Mun Auto und Pan ob der Träger Autobahn Richtung Träger tisch Münzbischer Flussweiler. Pannenspürers blockiert. Chantieren, du gehst den ob der Träger Autobahn Richtung Träger tisch Flussweiler an dem Potterspiersch. Die Verholtspur an die Riedspur sie gesperrt. Der Verkehr lebt du über die Pannenspur. 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Riedspur as hei gesperrt. 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
1: Und wir kriegen ein Auto en panne gemeldet von einem Trafikreporter. 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
11: Du just gemeldet von der Polizei ein Accident an der Deferdinger Straße zu Zollwa ob der Hecht von der Hausnummer 1. 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An der Chantier, einmal ein Kuh ob der Dreierer Auto, wo in Richtung Dreier tischt Flössweiler an dem Potterspirsch, die Verholtspur an die Riedspur sind so, der Verkehr geht die Wattpannenspur, an Chantier ob der A13 Richtung Peting, Töchter, Overnopfert, Süssem, du hast die Riedspur gesperrt. 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

Siedlinger Autobahn. 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Dort fährt, wenn ihr von der A13 könnt, als verkehrt an die Riedspur als Dels blockiert. Das könnt ihr bei. 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An die Riedspur sie gesperrt, der Verkehr geht die Wattpannenspur. An der Chantier geht auf der A13 Richtung Peiting zwischen der Ovan Opfer zu diesem Riedspur als Hai gesperrt. 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
1: Schön sonnig getaut bei Temperaturen, die ja ganz summerlich sind, bis zu 29 Grad maximal sie gemeldet. 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
1: Ganz neu dabei kommen als lohe Spanngurt ob der A7 Richtung Norden am Tunnel Gößler Biersch, die Riedspur Astu blockiert. Accidentum an der Deiferdinger Stroß zu Zollver ob der Hecht von der Hausnummer 1. 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

Entfernung von der Straße, der Spanngurt auf der A7 in Richtung Norden am Tunnel Gosler Biersch ist fort. Auch den Auto ist verschwunden. Ob der Treierer Autobahn Richtung Gasbrisch 400 Abfahrt ihr Gärtchen. 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

0: jetzt die Riedspur aus Hai auch zu. Chantien, du gehst den auf der Träger Autobahn Richtung Träger zwischen Flößweiler an dem Potterspiersch. Die Verholtspur an die Riedspur sie gesperrt. Der Verkehr lebt die Wattpannenspur. 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
5: 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Für danach Sommerdach bei 29 Grad maximal. 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
2: Genau, haut aber sonst in Tag. 25 bis 29 Grad gehen haut maximaler Wert. 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Mehr, es geht aber drauf. 17 bis 22 Grad sind viel mehr nachgemeldet. Neben der Sonne gesellen sich dann ein paar Wolken, wo der Moje kann doch mal ein Rehschauer gehen. Auch kein massiver Rehner ist das, also ein kleiner Rehschauer. Und dann geht das weiter so mit dem Wetter. Sonnig ist, auch mal viel Wolken sind da. Bis Samstag haben wir Temperaturen um die 18 bis 22 Grad.
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2: Eine Camper en Panne gemeldet auf der N8 tischt Söll ein Bruch. Du hast eine Spur, die blockiert das. Steng auf der Straße, auf der Dreher Autobahn Richtung Dreher an der Abfahrt Sandweiler Hamm. Du losmachen. Ein Camion en Panne steht auf der Dietlinger Autobahn Richtung Frankreich und Beteboer Kreuz. Die Abfahrt von der Funde A13 könnt, als verkürzt an der Ursache die Riedspur gesperrt.
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1: Sonne schimmert heute, der schöne Sommerdach bei 25 bis 29 Grad. Nur dann schon mehr Wolke neben der Sonne. 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
1: Ein Kamion en Panne, Humor. Schon mal lang auf der Diedlinger Autobahn Richtung Frankreich und Beteboyer Kreuz. 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
11: Ja, den Tag geht Sonne schon benennen bei Temperaturen von 29 Grad. Nicht fängt Sterne klar an, an der zweiten Halbzeit 10. Dann aber Wolken an den Landrand bleibt frischen bei 17 bis 13 Grad. Muss ich vereinzelt schauen dran. Kalfront lässt sich aber sehr ab, sodass wir am Nachmittag Sonne Wolken am Wiesel kriegen. Temperaturen erreichen dabei 17 bis 22 Grad.
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11: Accidentswagen an Lützebäuer Straße auf der Hecht von der Innovose Velo an ein Auto am Kut, Rettungsdienste sind auf der Platz. Mit einem Kamion am Pann auf der Dietlinger Autobahn Richtung Frankreich und Betebäuer Kreuz. Stoppfahrt, wenn ich von der A13 komme, dass du durch mich kurz an die Rietspur aus gesperrt. 4 Kilometer Stau aktuell da. An der selbige Güster schaut ihr auf der Träger Autobahn Richtung Träger zwischen Flößweiler an dem Potterspiersch. Die Verhohl an die Rietspur sind gesperrt, der Verkehr lief da über die Pannenspur. 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
4: Auto am Pandromo auf der Escher Richtung Stadt an der Abfahrt der Schlalling, die Abfahrt ist zum Teil blockiert. Kamion am Pandromo auf der Dietlinger Autobahn Richtung Frankreich und Beterbeuer Kreuz. Die Abfahrt von den von der Saarautobahn können, dass dem noch verkehrt, dann die Riedspur ist gesperrt, aktuell 5 Kilometer Stau da. Akzident zu Asch an der Lützebäuer Straße, habe ich den noch, wo sie wollen, wo ein Auto sind oder verwickelt, Rettungsdienste sind auf der Platz. Ich kriege einen Camper am Pandromo gemeldet, auf der N8, durch Zöller Bruch, da ist eine Spur blockiert. Geschafft geht dann aktuell auch wie gestern, ob der Träger Autobahn Richtung Träger tischt Fluss, weil er an den Potterspiel die Verhöhl an die Riedspur sind auch gesperrt. Der Verkehr hei läuft gerade über die Pannenspur. Noch da geht es mit Moment ein bisschen Milös für uns. 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
5: Ja, da geht es auch noch freundlich oben an. Temperaturen, die leise um 29 Grad. Und auch die Nacht, die fängt nach Sternenklauen rund. An der zweiten Halbzeit sehen dann aber Wolken an die Lande ran. Bleibt trotz allem drischen bei 17 bis 13 Grad. Muss ihn dann aber vereinzelt schauen dran. An die Kahlfonte wird also fortziehen. 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Sodass wir am Nachmittag der Sonne Wolken am Wechsel kriegen. An Temperaturen, die erreichen dabei just nach 17 bis 22 Grad.
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5: So, da dauert ein bisschen wie lang mit dem Auto am Pan auf der Saarautobahn am Tunnel Markusbirch. Am Schand hier den Tunnel hast du, wenn es da beide Richtungen gesperrt mit dem Stau beide Richtungen. Das kannst du am besten aktuell empfehlen. Bulli leitet im Moment auf der Escher Richtung Esch, auf der Hecht von der Junction Lankels. Keine Entfernung noch immer von dem Accident zu Ash an der Lützebäuer Stoß auf der Hecht von der Eno, wo sie will, ein Auto am Kuhtrettungsdienst, da sind du auf der Platz. Dann haben wir ein Auto am Pann. Ob der Escher Richtung Stadt, an der Opfer der Schlolling, die Opfer das zum Date blockiert. Kamion am Pann, ob der Diedlinger Autobahn Richtung Frankreich und Betebäuer Kreuz, die Opfer, wann ihr dann von der A13 Kollektris respektive Saarautobahn könnt, das verkehrt, dann die Riedspur gesperrt, 5 Kilometer Stau. Camper am Pann, ob der N8 Tisch Zillerbruch, Engspur blockiert. Geschafft geht ob der Träger Richtung Träger, Tisch Flussweiler an dem Potterspiersch. Die Verhöhl an die Riedspur sie gesperrt, der Verkehr lief da ob der Pannenspur. Da sind noch zwei Schaufe raus, Tisch Bruch an Tinten, das um 10.112. Und dann kann ich noch gemeldet, wenn es der Tab vom Skoda zu der Luxemburg, das ist mehr effektiv als ein Depart um 13:30 zu Niederkur und der Arrivé dann geht 6:30 zu Junglinz. 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In Entfernung kriege ich vom Kamion Pan auf der Diedlinger Richtung Frankreich und Betebäuer Kreuz sind also fort. Die Zuspur ist ihre Mob an der Stauersam gegangen, sich da löserlös abzulesen.
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5: Geschwind 3 Minuten auf 2:30. Dem wohl leitet im Moment auf der A6 Richtung Stadt, zwischen Straßen ab

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Da der Richtung Stadt an der Opfer der Schlalling, die Opfer das zum Teil blockiert. Dann haben wir den Schantchen auch immer, dieselbe wie gestern, auf der Träger Autobahn.

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1: 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Den Tag geht Sonne schon benennen. Temperaturen liegen so um 29 Grad. Nuscht fängt Sterrenklaue an. An der zweiten Halbzeit von der Nuscht kommen dann aber Wolken an die Landrand. Könnt ihr in Ruhe an der Nuscht bei 17 bis 13 Grad. Muss dann aber. Da sind vereinzelt Schauern dran. Die Kalfrund, die dann Lützeburger Reich, das ist aber schon direkt um WFU fort, sodass wir am Nomittag Sonne Wolken am Wiesel kriegen. Bei Temperaturen zwischen 17 und 22 Grad.
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1: Ich bin aktuell nicht spezielles mir angemeldet, Credo bei den Straßen, schenkt dementsprechend für den 15. September ein Rentree also zu rollen. Soll die Reva durch einen Accident oder ein Kontrolle, ein Auto am Pannen oder so selbst gesehen, ob er bei den Straßen nicht rollt wie Mist, könnt ihr gerne mitteilen, WhatsAppen, ihr wisst das 627, 306, 305.
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1: Aktuell kriege ich Stau gemeldet, ob der Träger Autobahn Richtung Träger hat, das auch die Flößpfeiler, da was ein Schand hier, den Trafik läuft aktuell just auf der Pannenspur, die zwei anderen Spuren sind aktuell gesperrt. Mu fängt dann den Tour de Luxembourg an, mit einem Depart um 4:45 um Knödler, an Arrivé geht 6:30 um verschmetterter Stadt. Der Circuit hat 157 Kilometer. Geniva E, Staffel der Fields, reist durch feiernden Hoschen, Burschen, der Sauer, Merz, Schmierger, Wolfer, und da muss da kurzzeitig mit Sperren respektiv Verkehrsbehinderungen gerechnet gehen. Detail auf der skodatour.lu. Die Polizei sperrt die Straßen und Parcours in der Regel ca. 10 Minuten vor der Arrivé vom ersten Kurier. Sollt ihr noch etwas tun für den Traffic, dann könnt ihr gerne mitteilen WhatsAppen, das ist 627-3x6-3x5.
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1: Man hat also super gut, 25 bis 29 Grad maximal. Den Ofen bleibt doch schön an drischem Hund. Fällt doch kein Regen. Temperaturen fallen aber ab 16 bis 13 Grad in der Nacht. Mal morgen dann einzeln schliert. Nur mit des Wiesel aus Sonnenwolken. Nimmer vereinzelt nach, mal schliert, mal am Nachmittag. An nimmer Mai durchgehen wir in 17 bis 21 Grad.
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3: Ja, guten Mittag.
1: Hast du noch Rausch auf Straßen?
3: Ja, es gibt keine weiteren Informationen von der Polizei oder vom Pontchaussee gemeldet. Wird das verdächtig Rausch auf unsere Straßen.
1: Oh, da kommt mal gucken, dass das so bleibt. Falls ich aber so fällt, dann sollt gerne Bescheid über WhatsApp 621 306 305.
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0: Saluti!

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4: 9 Minuten auf 5 für Celina, Accident in der Stadt.
10: Ja, den ist auf der Sterreplatz ein Auto an dem Motto kuten sich zu parken und stehen auf der Fuhrbahn. Hier könnte eventuell ein bisschen mehr stauen. Dann haben wir noch einen auf der 13 in Richtung Schengen und Betebäuerkreis am Anfang von der Brüttel für die Diedlinger Autobahn in Richtung Frankreich. Zwei Autos konnten sich heute parken und stehen auf einer Insel.
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1: 3 Minuten auf 5:30, Celina, Auto und Pan auf der Diddlinger.
4: 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Es staut 4 Kilometer bis auf Bettebäuer Kreuz. Dann um Bettebäuer Kreuz auf der A13 Richtung Schangen, ziemlich am Anfang von der Brücke für die Diddlinger Autobahn Richtung Frankreich, ist dann auch noch ein Accident. 2 Autos konnten sich zu parken, sie stehen aber auf einer Insel und hindern nicht am Verkehr. Und dann ist noch ein Accident an der Stadt auf der Sterreplatz, bei dem sich ein Auto an dem Motor zu parken konnten. 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

0: 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Und ich blicke auf die Wetter am sommerlichen Tag heute, geht es eine frische Nacht bei 13 bis 16 Grad. Morgen kann es vereinzelt zu Regenschauern kommen, am Nachmittag geht es ein Mix aus Sonnenwolken, das bei 17 bis 21 Grad.
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2: 5 Minuten auf 7, Celina, 2 Accidente nach aktuell.
3: Ja, ein CR-101 koppelt am Mama, bei dem ein Motorradfahrer gefallen ist, und ein auf der Sterreplatz an der Stadt mit einem Auto und einem Motor am Kuh, bei dem ein Fuhrbund blockiert ist. Und auf der Trägerautobahn in Richtung Trägertisch der Fliegersbrück an der Sortiment besteht ein Kamionett und Pannen auf der Pannenspur.
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7: Bleibt noch ein Pann an der Chantier. Kamionett en Pann steht auf der Trierer Autobahn Richtung Trier. Zwischen der Fliegerbrick an der Sortie Minzbüsch auf der Pannenspur. An der Chantier ist auf der A13 am Tunnel Markusbüsch. Du hast aktuell eine Spur Richtung, pro Richtung an 70. 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
12: 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An den Blick auf die Wetter am sommerlichen Tag heute geht es eine frische Nacht bei 13 bis 16 Grad. Morgen Morgen kann es vereinzelt zu Regenschauern kommen. Am Nachmittag geht es ein Mix aus Sonnenwolken, das bei 17 bis 21 Grad.
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10: 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Und ich blick auf die Wetter am sommerlichen Tag heute, geht es eine frische Nacht bei 13 bis 16 Grad. Morgen Morgen kann es vereinzelt zu Rehschauern kommen. Am Nachmittag geht es ein Mix aus Sonnenwolken, das bei 17 bis 21 Grad.

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An den Blick auf die Wetter am sommerlichen Tag heute geht es eine frische Nacht bei 13 bis 16 Grad. Morgen kann es vereinzelt zu Regenschauern kommen. Am Nachmittag geht es ein Mix aus Sonnenwolken, das bei 17 bis 21 Grad.

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